0: Thank you guys so, so much! My name is Tommy Romeo. This was Electric Love 2026. 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
3: Ja, wirklich.
4: Beste Zeit ever.
3: Wirklich beste Zeit ever. Und die beste Zeit ist leider schon wieder vorbei.
4: Ja,
3: Wahnsinn, wie schnell sind diese 3 Tage verflogen mit so vielen Highlights, die Swedish House Mafia einfach. Wir haben sie am Donnerstag gesehen.
4: Ja, endlich mal wieder nach Jahren. Wir dachten schon, wir werden sie nie wieder live sehen.
3: Ja,
4: und dann kommen sie einfach hierher an den Salzburgring. Top, wirklich. Einfach geil. Und es ist für viele auch das erste Mal gewesen, wie zum Beispiel für die Emma aus Ried im Innkreis. Erzähl mal, wie war das für dich?
5: Es ist so cool, jeder ist so freundlich und ich freue mich, dass ich da sein darf und dass ich da sein kann. Und
3: ja,
5: es ist einfach ein Wahnsinn. Also geisteskrank.
4: Absolut geisteskrank.
3: Das passt das ganz gut zusammen hier.
4: Definitiv.
3: Am Salzburgring.
4: Also was haben wir hier alles erlebt? Wir haben auf jeden Fall neue Lieblings-DJs. Ich sage nur Nelix.
3: Mhm. Anita. Also ich kannte den nicht, muss ich ehrlich sagen. Es sind ja auch unfassbar viele DJs hier auch hier auf ganz vielen verschiedenen Stages.
4: Mhm.
3: Und Nelix hat auf der Mainstage gestern aufgelegt und ich war so optisch so ein bisschen irritiert. Ich dachte mir so, hä, ist da irgendein ITler? Ist der Informatikprofessor oder Mathematiker? Ja, der war so lehrermäßig, also optisch jetzt, mit so Brille, mit so einer normalen Frisur, so ein weißes Shirt. Ja, so ganz normal angezogen, geht aber ab, hat so eine Freude auch dabei gehabt. Das war so ansteckend, ich war dann auch so gut gelaunt und war so richtig dabei.
4: Ja.
3: Ich folge ihm jetzt auf Instagram übrigens.
4: Okay, sehr gut, der Arme. Einen, den ich vorher natürlich schon total geliebt habe, aber der die Liebe bestätigt hat, Bunt. Der deutsche DJ, der hier wieder aufgelegt hat und ich sage dir, da war es ungefähr 20.30 Uhr, nicht ungefähr, Punkt 20.30 Uhr, da haben wir auch unsere Übertragung begonnen. Da waren hier die Leute, ich sagte, das habe ich noch nicht erlebt, auf der Mainstage von vorne bis ganz hinten zu diesem großen Riesenrad, wir sehen das alles gut, weil wir ein gläsernes Studio haben, war gesteckt voll, sie mussten alle Zugänge absperren. Bunt hat hier abgerissen und Anita Ableidinger Tränen in die Augen gebracht.
3: Ja, weil sein Gig hat nämlich mit Fotos aus seiner Kindheit begonnen, die hier auf der Mainstage riesengroß über diese LED-Walls nämlich gezeigt wurden.
4: Ja.
3: Und er hat dann auch irgendwann im Laufe seines Gigs auch seine Mom mit auf die Bühne genommen.
4: Voll nett.
3: Wie süß ist es?
4: Dann haben sie gemeinsam abgefeiert zu den coolen Songs, die er hat. Trippin' zum Beispiel, da haben viele mitgesungen. Er hat mit seiner Mama einfach gefeiert auf die Stage.
3: Ja, gesprungen, sich umarmt. Einfach hat wirklich gemeinsam eine coole Zeit gehabt.
4: Absolut. Und diese coole Zeit hatten wir auch. Vielen, vielen herzlichen Dank an alle, die uns da 3 Tage begleitet haben. Es war uns ein Fest hier aus dem gläsernen Studio vom Krone Hit Electric Love Festival.
3: Hey, und nächstes Jahr hörst du nicht nur zu, sondern bist ein Teil von dieser Party-Crowd. Einfach und dann feiern wir gemeinsam.
4: Ja, und wenn du denkst, ja, labern können alle, ich möchte ein paar Bilder und Videos sehen, dann unbedingt jetzt reinklicken auf unsere Insta-Seite, da siehst du nochmal alles. Wir sagen danke und auf Wiedersehen.
3: Und bis nächstes Jahr fix auf jeden Fall. Tschüssi.
4: Ciao.
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0: Mit deinem Lieblingssitz am Punkt, um Punkt wünschen wir dir einen schönen Sonntagmorgen. Gleich das aktuelle Update vom Viertelfinalspiel Argentinien gegen die Schweiz von Katharina Stranadl. Jetzt schauen wir kurz, was der Wettergott so für uns übrig hat heute am Sonntag und wie es auf den Straßen läuft.
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0: Etwas mehr Molken gibt es zwischen Oberösterreich und dem Burgenland. Das ist aber Sudern auf hohem Niveau. Hoch auch das Temperaturniveau wieder im Süden und im Westen bis zu 33 Grad. So wie gestern. Heute aber im Vergleich zu gestern keine Schauer oder Gewitter. Und auch die kommende Woche, die beginnt sonnig, heiß, teilweise schwül.
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0: Das ist der Krone-Hit Verkehrscheck powered by ÖMTC. Es gibt eine Meldung aus Niederösterreich. A4 Richtung Wien am Knoten Schwechat. Nach einem Unfall ist die erste Fahrspur nicht befahrbar und demzufolge auch gesperrt. Aber du kommst an der Unfallstelle vorbei. Stau gibt's auch keinen. Wir wünschen dir eine gute Fahrt. So, und jetzt die wichtigsten Nachrichten inklusive Fußball von Katharina Stranadl.
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3: Die Straße von Hormuz ist schon wieder zu. Ein Containerschiff brennt, der Iran hat es angegriffen, heißt es von den USA. Ein ziviles Crewmitglied wird aktuell vermisst. Jetzt attackieren die USA den Iran wieder. Die Meerenge bleibt nun geschlossen, und zwar bis die US-Angriffe aufhören, teilt Teheran mit. Der Gender Pay Gap schadet nicht nur Frauen, sondern auch dem Staatshaushalt. Würden Frauen und Männer gleich verdienen, dann würde der Staat auch mehr Geld bekommen. Nämlich 9 Milliarden Euro zusätzliche Steuern und Versicherungsbeiträge rechnet der Gewerkschaftsbund heute vor. Frauen würden im Schnitt 366 Euro netto pro Monat mehr verdienen. Hitze tötet leise, davor warnt heute Greenpeace. Bei hohen Temperaturen gibt es um ein Fünftel mehr Rettungseinsätze, teilt auch der Samariterbund mit. Vor allem Kreislaufbeschwerden oder Hitzeschlag nehmen zu. Der Samariterbund und Greenpeace wenden daher sich an die Regierung. Es brauche mehr Geld für die Sanierung von Gebäuden und mehr Pflanzen in den Städten. Wir bleiben bei der Hitze, wechseln aber nach Frankreich. Dort müssen Touristenattraktionen jetzt früher schließen, etwa der Eiffelturm oder das Louvre-Museum. Schuld sind die hohen Temperaturen. In Paris hatte es gestern knapp 37 Grad. Und auch die Tour de France leidet. Erstmals muss eine Etappe gekürzt werden, weil es so heiß ist. Für Frankreich ist es schon die dritte Hitzewelle in nur 2 Monaten. Bei der Fußball-WM ist jetzt fix, wer noch ins Halbfinale einzieht. England hat gestern Norwegen mit 2:1 besiegt. Im Halbfinale trifft England dann auf Argentinien. Die Argentinier haben nämlich gerade erst gegen die Schweiz gewonnen mit 3:1. Der Showdown ist dann am Mittwoch.
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Fangen wir jetzt schon an mit einem Kaffee? Zu früh? Na warum? 6 Uhr 7? Draußen ist hell. Milo, my lucky day. Vielleicht wird es auch dein Glückstag heute. Guten Morgen mit Conny Hinz.

0: 6.23 Uhr, guten Morgen. 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
0: Die Wiener Innenstadt top aktuell mit 21 Grad. Die 33, die kriegt's aber dort nicht, sondern in Osttirol und in Kärnten. Schauer heute keine, dafür legt der Wind wieder zu. Aber in Summe ein ziemlich sonniger Sommersonntag. Ja, und mit sehr sonnigen 26 bis 34 Grad startet auch die neue Woche.
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0: Das ist der KroneHit Verkehrscheck. Mittlerweile zwei Meldungen. Salzburger 1 Richtung Wien-Tunnel Liefering nach einem Unfall gesperrt. Ausweichen geht über das Stadtgebiet von Salzburg selbst. Und Niederösterreich A4 Richtung Wien. Unfall vor dem Knoten Schwächert. Die rechte Fahrspur ist gesperrt. Da gibt es nur kurzen Stau. Die Meldungen, die sind powered bei ÖAMTC. Gute Fahrt.
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0: Schönen Sonntagmorgen, 6.34 Uhr ist es gleich. Und am Freitag sind im KRONE HIT Mach mich munter morgen im leichtesten Quiz der Welt. Ja, doch, gute Geografiekenntnisse gefragt. 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
2: Finnland?
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0: Yeah! Interrail fahren zahlt sich offenbar aus. Und du stehst morgen ab 5 wieder mit Meinrad Knapp und seinem Team auf. Jetzt Jason Derulo.

0: Bei uns gibt's weniger schlechte Nachrichten, dafür mehr meiste Musik. Wir sind ja die meiste Musik. Unterstreichen wir jetzt auch mit 10 Hits am Stück. Der erste Hit in ein paar Minütchen, Mr. Know It All von Teddy Swims. Sono le 7:15, 7:45.
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0: Etwas bewölkter ist es zwischen Salzburg und Feldbach, das ist also Richtung Südosten, und auch zwischen Salzburg und Misselbach, das ist dann Richtung Nordosten. Aber alles westlich und südlich von Salzburg hat strahlend blau. Eisenstadt kratzt als erste Landeshauptstadt auch schon am 20er, Wien hatte schon 21, sorry. Die 33, die erreichst du aber nur in Osttirol und in Kärnten. Blick Richtung Himmel am Nachmittag, heute nicht nötig, es bleibt nämlich trocken. Morgen und auch am Dienstag schon wieder Nachmittagsgewitter oder Schauer einplanen.
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0: Das ist der Krone-Hit-Verkehrscheck, powered by ÖMTC. Wir hatten zwei Unfälle, die Unfallstellen sind aber jetzt beide geräumt. Einmal in Salzburger 1 Richtung Wien-Tunnel Liefering. Da geht wieder alles flott. Und in Niederösterreich auf der A4 Richtung Wien vor dem Knoten Schwechat ist der rechte Fahrstreifen auch nicht mehr gesperrt. Also wünschen wir dir eine gute und sichere Fahrt.
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2: 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Und weiter geht's mit den nächsten 10 Hits am Stück.
3: Ich bin's Ottavio Nuccio. Ciao ragazzi, buona domenica a tutti.

Morgen. Hier ist Krone Hit. Das ist der Soundtrack zu K-Pop Demon Hunters Golden. Und wir sind mittendrin bei 10 Hits am Stück. Das ist Hit Nummer 7. 7:08 Uhr. Schönen Sonntag.

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Beyoncé, Texas Hold'em. 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

0: 25. Vielen Dank fürs gemeinsame Zählen von 1 bis 10. Hier ist Krone Hit. Wir sind die meiste Musik. Radmarathon heute in Niederösterreich. Start in Krems. Am Start auch unser Theo Kämmerer. Hallo, sag, sind das auch 42 Kilometer wie beim Laufen?
1: Ein bisschen mehr, aber ich fahre ja nur die Einsteiger-Variante. Also es sind knapp 60 Kilometer, die ich da heute haxeln werde.
0: Ah ja, eine haxeln, das hast du mir vorher erklärt. Genau, eine haxeln. Das habe ich nicht gekannt. Also
1: mit einer zu hohen Trittfrequenz, keine Ahnung, ich bin jetzt komplett in diese Radbubble reingerutscht. Und ich habe mir gedacht, ich muss dieses Jahr einfach mal den ersten Radmarathon fahren.
0: In welcher Zeit macht man das? Circa?
1: Ja, ich möchte schon, es sind nicht ganz so viele Höhenmeter. Ich glaube, es sind 500 Höhenmeter oder so. Also ich möchte schon eigentlich in 2 Stunden 10 maximal fahren, also so.
0: Führt die auch über die Wachau, weil es ist ja super schön dort.
1: Ja, genau, genau, es ist in der Wachau, genau, überall.
0: Also Dürenstein, Spiez und das Ganze.
1: Ich habe mir die Route gar nicht so genau angeschaut.
0: Herrlich, aber du startest den, wann ist Start?
1: Richtig, um 9.
0: Na, bitte schau dir die Strecke an, komm.
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0: Ja, und in der Wachau, wenn wir schon dabei sind, gerade ein Mix aus Sonne und Wolken. Es wird aber immer freundlicher, je weiter du Richtung Westen oder Süden wohnst oder fährst. Im Freiwald ist es noch fast frostig bei nur 3 Grad. Aber wenn es ganz, ganz frisch wird, dann hat es heute am Nachmittag 23 Grad. Bis zu 10 Grad mehr allerdings in Kärnten und Osttirol möglich. Aber Badespaß für heute definitiv für alle gesichert, auch morgen und am Dienstag.
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0: Ein ganz schneller Krone-Hit-Verkehrscheck. Kein Stau, kein Unfall, kein Blitzer. Entweder meldest du uns vor Ort, wenn du was in diesen Kategorien hast. 07711 27711. Ansonsten meldet eh auch der ÖAMTC. Gute Fahrt.
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0: 7.33 Uhr.
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0: Immer Wehmut dabei, wenn es aus ist. Am liebsten wird das Abbauen der Zelte noch eine ganze Woche lang dauern, damit man noch so lange wie möglich die traumhafte Kulisse vom Salzburgring bewundern kann. Aber ja, alles hat einmal ein Ende, gell? Captain Luke und Anita Bleidinger.
2: Und so schnell ist das Festival auch wieder vorbei. Das war das Krone-Hit Electric Love Festival 2026 und es war auch heuer wieder grandios. Nicht nur die Swedish House Mafia hat das Festival auf ein neues Level gehoben. Es waren so geile DJs dabei. Unter anderem habe ich persönlich extrem gefeiert aus Deutschland. Bund hat da abgeliefert. Das war vom Allerfeinsten und nicht nur Anita, auch ein paar Tränchen in die Augen gebracht.
3: Weil sein Gig hat einfach mit Fotos aus seiner Kindheit begonnen und danach war noch seine Mutter mit auf der Bühne. Also ich war echt so, oh mein Gott, was passiert jetzt gerade? Warum muss ich jetzt gleich weinen? Das war richtig schön. Und er ist so down to earth, hat so Stimmung gemacht und war so mitreißend.
2: Ja, und es haben extrem viele mitgesungen. Hör mal diese Mädels zum Beispiel.
4: I think I'm trippin'.
2: Also auch der hat wirklich extrem abgeliefert. Schau dir unbedingt die Bilder auf Insta an.
3: Und stelle vor, du schlenderst über den Campingplatz und siehst da, wie ein Typ in eine Mülltonne voller Wasser gesteckt wird, freiwillig. Und rundherum sitzen ganz, ganz viele Leute und applaudieren dabei. Er hat dabei auch eine Windelhose an für Erwachsene, weil er nämlich, glaube ich, das allererste Mal am Krone-Hit Electric Love Festival war und deswegen
2: getauft wurde. Wie geil ist das? Die saßen alle mit Campingsesseln um ihn herum und haben einfach applaudiert. Also
3: ganz viele
2: aus der Mülltonne rauskam.
3: Als wäre irgendeine Lesung oder irgendwas.
2: Geil, es ist absolut legendäre Stimmung. Natürlich am Campingplatz, aber auch hier im Festivalgelände. 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
3: 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Fixtermin im Juli, das Krone-Hit Electric Love Festival.
0: Und wir erst. Also, finito und zum Revue passieren lassen jetzt Kashmir gemeinsam mit Tunge Wang. Close your eyes.
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0: Um Punkt reden wir nicht, sondern da spielen wir Musik. Deine Lieblingshits. Und wenn dir was gefällt, dann gefällt uns erst recht. Wir sind die meiste Musik. Sono le 7:45, 7:45. Ich freue mich auf dich. Schönen Sonntagmorgen. Ottavio Nuccio bin ich. Ragazzi, 2 Minuten a bordo.
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0: Alles andere als Käse ist das Wetter. Schon vorher vom Schinken, was gehört haben. Aber es gibt schon ein paar Wolken mehr heute den ganzen Tag zwischen Oberösterreich und dem Burgenland. Das ist aber wirklich Raunzen und Sudern auf hohem Niveau. Das Temperaturniveau, das ist auch hoch. Vor allem im Süden und im Westen bis zu 33 Grad, nämlich so wie gestern. Heute aber im Vergleich zu gestern weder Schauer noch irgendwelche Gewitter. Und auch die kommende Woche, die beginnt sonnig heiß, teilweise aber auch schwül.
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0: Das ist der Krone-Hit-Verkehrscheck, powered by ÖRNTC mit 2 Meldungen. Wien, A4 Richtung Ungarn. Unfall bei Alt-Simmering. Die Ausfahrt ist gesperrt. Simmeringer Heide hilft da aus. Und Burgenland, S31. Die Autobahnanschlussstelle Eisenstadt-Ost ist gesperrt. Da ist nämlich ein Bahnschrankendefekt. Ich habe mir gedacht, wie kann das sein auf der Schnellstraße? Aber stimmt, ich habe es auf Google Maps gesehen. Da ist ein Bahnschranken. Eisenstadt Süd hilft da aus. In beiden Fällen jetzt kein großartiger Stau. Wir wünschen dir eine gute Fahrt und jetzt zu Kathi Strnadl in die Krone Hit Nachrichtenredaktion.
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3: Die Lage in der Straße von Hormus eskaliert wieder. Der Iran hat ein Containerschiff angegriffen, die USA schlagen prompt zurück. Das US-Militär habe mehr als 300 Ziele getroffen, heißt es. Der Iran greift seinerseits US-Militärbasen in Jordanien, Bahrain und Katar an. Die Straße von Hormus bleibt nun erst einmal geschlossen. Handelsschiffe können aber angeblich weiter durch die Meerenge fahren, so die USA. Wie viel arbeitet eigentlich die österreichische Bundesregierung? Die Koalition aus ÖVP, SPÖ und NEOS hat seit ihrer Angelobung 179 Gesetzesbeschlüsse gefällt. Umgerechnet sind das 2,5 Beschlüsse pro Woche. Und die setzt die Regierung nicht alleine um. Sie fällt die große Mehrheit der Beschlüsse nämlich gemeinsam mit Stimmen der Opposition, also den Grünen oder der FPÖ. Frankreich leidet erneut unter einer Hitzewelle. Touristenattraktionen müssen jetzt früher schließen, etwa der Eiffelturm oder das Louvre-Museum. In Paris hatte es gestern knapp 37 Grad. Und auch die Tour de France kämpft mit der Hitze. Erstmals muss eine Etappe gekürzt werden, weil es so heiß ist. Argentinien steht im Halbfinale der Fußball-WM, aber erst nach einer unglaublichen Zitterpartie. Der Titelverteidiger geht gegen die Schweiz zwar schnell in Führung, doch dann dauert es bis zur Verlängerung fürs 3:1. Am Mittwoch treffen die Südamerikaner dann im Semifinale auf England. Ein Meer aus Menschen mit Glatzenkappen. Das sieht man vorgestern im Londoner Hyde Park. Über 22.000 Fans des Rappers Pitbull erscheinen beim Konzert mit Glatze. Damit machen sie den Stil des Rappers nach und stellen direkt einen neuen Rekord auf. So viele Menschen mit Glatzenkappen haben sich noch nie zusammen versammelt.
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6: Ein wenig zufriedenstellend habe ich mal bekommen im Betragen damals. 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

0: Herzlich willkommen am Sonntagmorgen mit Krone Hit. Das ist lustig, ja, wenn du aufgrund der Zeitverschiebung nicht Fußball schaust, wie in meinem Fall, sondern schläfst, ja, damit ich dich aufwecke. Dann stehe ich um 4:30 auf und krieg trotzdem alles mit. Ich schaue in der U-Bahn, dann im Studio, im Fernsehen. Argentinien haut die Schweiz raus. 3:1 am Ende. Trifft im Semifinale auf die Three Lions of England. Naja, jetzt bis Dienstagabend Spielpause. Da sagen die einen, na geh, was schaue ich denn jetzt? Und die anderen sagen, Gott sei Dank, da hat er jetzt wieder Zeit für mich.
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0: Bad Fürslau, top. Aktuell mit 24 Grad. Die 33, die kriegt es aber dort nicht, sondern in Osttirol und in Kärnten. Schauer heute keine, dafür legt der Wind wieder zu, vor allem im Osten. Aber in Summe ein ziemlich sonniger Sommersonntag. Mit sehr sonnigen, na, wenn wir schon beim Sinn sind, 26 bis 34 Grad startet auch die neue Woche.
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0: Das ist der Krone-Hit Verkehrscheck, powered by ÖMTC. Burgenland S31, weiterhin die Anschlussstelle von der Autobahn Eisenstadt Ost gesperrt. Der Bahnschrank ist noch immer defekt und es gibt dort einen, ich habe es gesehen auf Google Maps. Eisenstadt Süd ist die Alternative. Dafür ist in Wien wieder alles okay, auf der A4 Richtung Ungarn bei Altsimmering die Unfallstelle geräumt. Wir wünschen dir eine gute und sichere Fahrt, komm gut an.
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0: Le Otte Trentuno. 8.31 Uhr, Krone Hit ist da. Ja, was tun, wenn du zu einer Hochzeit eingeladen wirst, es aber nur vegane Sachen zum Essen gibt? Das ist Harrys Dilemma diese Woche im Krone Hit. Mach mich Montagmorgen. Also kein Steak, kein Schinken, kein Käse, keine Eier. Was gibt's denn eigentlich? Blattsalat, Kartoffel, Karotten und bei Tomaten sterben auch keine Lebewesen. Also ist das bei mir der Fall, da könnte ich jetzt radikal sagen, Auguri, alles Liebe, ich komme nicht. Oder ich mache es Gentleman-like wahrscheinlich, selber daheim voressen, alles was geht. Und dort habe ich dann nur zufällig einen, ja, einen klitzekleinen Hunger, mach mir einen Salat. Also so wie Markus würde ich es nicht machen, aber die Idee finde ich grenzgenial.
1: Ich glaube, wenn man das ausschließlich so macht und ich wäre dort eingeladen, würde ich meinen eigenen Griller mitnehmen.
2: Okay.
3: Ja. Bravo Markus, gefällt mir.
2: Come on, das kannst du nicht bringen.
1: Ja, na, oh ja. Na, so ein kleiner Speedkocher vom Bundesheer zum Beispiel, der passt mitten am Tisch, ist ein romantisches Lichtblech rundherum. Ja. Perfekt.
2: Ihr seid so blöd, echt.
0: Was glaubst du, das für ein Mega-Hingucker ist? Der stillt dem Brautpaar die Show, der Griller. Ja, aber eins ist fix, also bei veganen Hochzeiten nimmst du ab. 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

0: Bringen wir es auf den Punkt. Deine Lieblingshits spielt hier immer um Punkt. Erst recht bei 10 Hits am Stück. Wie jetzt dann gleich wieder. Michael Schulte legt den 10 Hits am Stück reigen. Los mit der 5 AM. Sono le 8, 45, 3, Viertel 9.
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0: Etwas bewölkter im Mittel- und Südburgenland oder auch gerade zwischen Felden und Völkermarkt oder zwischen dem Salzburger Pongau und Liezen, sonst ist es strahlend blau. Wien und Eisenstadt, die mildesten Landeshauptstädte mit aktuell 24 Grad. Die 33, die erreichst du aber nur in Osttirol und in Kärnten. Blick Richtung Himmel am Nachmittag ist heute nicht nötig, es bleibt trocken. Morgen und auch am Dienstag schon wieder Nachmittagsgewitter oder Schauer einplanen.
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0: Das ist der Krone-Hit-Verkehrscheck. Wir hätten jetzt wieder überall grünes Licht auf Österreichstraßen, auch im Burgenland. S31, die Autobahnanschlussstelle Eisenstadt-Ost, ist wieder ganz normal befahrbar. Wenn du was hast aber in diesen Kategorien, bist vor Ort, na dann bitte. 07711 27711. Die Meldungen, die sind powered by ÖAMTC. Gute Fahrt!
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3: Ottavio Hnuccio.
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ohne Hit. 10 Hits am Stück. Das ist der vierte. James Hype und Miggy De La Rosa. Ferrari. 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

0: Vielen Dank wieder fürs gemeinsame Zählen von 1 bis 10. Hier ist Krone Hit mit 10 Hits am Stück. Wir sind die meiste Musik. 9.22 Uhr und seit ein paar Minuten kenne ich ein neues Wort. Showrooming. Hand aufs Herz, hast sicher schon einmal gemacht. Also du gehst in ein Geschäft, lässt dich beraten, probierst sehr viel aus. Dann sagst du wahrscheinlich, ich schau da nachher nochmal vorbei, gell? Ja, natürlich gelogen, weil du dann im Internet auf Vergleichsportalen siehst, wo die Sachen am billigsten sind und eben dort zuschlägst. Ist eh legitim, jeder will sparen und macht laut einer Umfrage auch ein Drittel so. Bist also nicht allein. Aber einer Inhaberin eines Geschäfts in Deutschland reicht's jetzt. Sie verlangt 25 Euro Beratungsgebühr, wenn du danach nichts kaufst. Wenn du aber was kaufst, ja, da werden dir die 25 Euro natürlich wieder vollständig gutgeschrieben. Naja, was glaubst, wenn Deutschland einmal damit anfängt, ist es dann nur noch eine Frage der Zeit, bis der Little Brother Österreich anfängt mitzuziehen, oder?
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0: 9.31 Uhr.
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0: Sicher viele neue Freundschaften, Liebesbeziehungen gewonnen in den letzten drei Tagen. Ja, natürlich ist die Luft jetzt ein bisschen bei allen Beteiligten raus. Beim Partyvolk, wenig motiviert, mit wenig Energie, geht's halt Richtung nach Hause. Gilt auch für Captain Luke, Anita Bleidinger, für die Krone-Hit-Techniker, wirklich eine großartige Zusammenarbeit von allen. Und das gilt auch für die Star-DJs, die legen sich ja mega ins Zeug für ein Feeling der Extraklasse. Das haben wir auch mit dreimal Live-Übertragung versucht, so gut es ging, rüberzubringen. Die Nicole, ja, für die auch wahrscheinlich unvergessen, kriegt bei uns Festivalpässe, erlebt ihr allererstes Krone-Hit Electric Love Festival. Also drei Tage Festival sind jetzt vorbei, wie war das für dich?
2: Es war grenzgenial, einfach das Festival-Feeling war super, alle sind mega freundlich, kann ich jedem empfehlen. Und das Beste war einfach die Ex. Es war für jeden was dabei und es hat einfach nur Spaß gemacht.
0: Jetzt warte mal ein Jahr wieder aufs nächste Krone-Hit Electric Love Festival, aber geht auch schnell vorbei. John Newmans Auftritt auf der Mainstage schon am Donnerstagabend. Jetzt auf Krone-Hit. Love me again.
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0: Mittlerweile Sonntagvormittag, alles wach und gut gelaunt, Benissimo. Wir sind es auf jeden Fall mit vollen Hits zur vollen Stunde. Sono le 9.45, 3.10. Freue mich auf dich, Ottavio Nuccio. Ciao ragazzi, grazie per l'ascolto.
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0: Zwischen dem Salzburger Pongau und dem niederösterreichischen Marchfeld fällt jetzt nicht immer wolkenlos, dafür aber auch nirgendwo Schauer. Oh. Auch nicht am Nachmittag, das ist schon seltenheitswert. In den nicht heißen Gebieten, also alles außer Osttirol und Kärnten, liegen die Maximalwerte zwischen 23 und 31 Grad, sonst sind auch schon bis zu 33 drin. Fortsetzung der Hitze, für viele auch die ganze kommende Woche, oft auch begleitet von Nachmittagsschauern oder Gewittern.
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0: Österreich radelt in diesem Krone-Hit-Verkehrscheck, powered by ÖMTC. Ja, deswegen zwei Meldungen. In Wien macht die Österreich-Radrundfahrtstation. Der Ring ist deswegen jetzt schon gesperrt zwischen Operngasse und Schottengasse. Die Zweierlinie ist sicher als Ausweichmöglichkeit eine gute Option. In Niederösterreich ist der Wachau-Radmarathon im Gang, deswegen auch die B3 immer wieder gesperrt zwischen Spitz und Krems. Auf jeden Fall wünschen wir dir eine gute und eine sichere Fahrt. Und jetzt in die Krone-Hits-Nachrichtenredaktion zu Katharina Sternabel.
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3: Der Iran droht jetzt wieder den USA. Haltet euer Wort oder zahlt den Preis, schreibt der iranische Parlamentspräsident. Grund sind neue Angriffe der USA. Zuvor hat der Iran ja ein Containerschiff in der Straße von Hormuz getroffen. Handelsschiffe können trotzdem durch die Meerenge fahren, sagt das US-Militär. Würden Frauen und Männer gleich verdienen, dann würde der Staat auch mehr Geld bekommen, nämlich 9 Milliarden Euro zusätzliche Steuern und Versicherungsbeiträge. Das errechnet heute der Gewerkschaftsbund. Frauen würden im Schnitt 366 Euro netto pro Monat mehr verdienen. Kein Internet und kein Telefonieren im Zug. Damit müssen sich Gäste auf der sehr beliebten Weststrecke gerade herumschlagen. Zwischen Wien-Hütteldorf und St. Pölten gibt es aktuell häufig Netzprobleme. Schuld sind ausgerechnet Bauarbeiten für ein besseres Netz. Denn die ÖBB rüsten in den Tunnel auf 5G auf. Dazu muss das Netz aber teils abgeschaltet werden. Ein Ende ist jedoch in Sicht. Am Freitag ist der Umbau vorbei. In Österreich ist es ja teils wieder sehr heiß, da fliehen viele in die Berge, um sich abzukühlen. Aber Wandern bei den Temperaturen kann gefährlich sein, warnt die Bergrettung. In höheren Lagen wird man leicht schwindelig oder bekommt Kreislaufprobleme. Deshalb gilt, viel trinken, kürzere Touren planen und die Mittagshitze unbedingt vermeiden. Und wir schauen jetzt noch zur Fußball-WM.
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3: Jetzt ist fix, wer im Halbfinale spielen wird. England setzt sich gestern gegen Norwegen mit 2:1 durch und Argentinien zittert sich gegen die Schweiz mit 3:1 ins Semifinale. Für Superstar Lionel Messi endet aber seine WM-Torserie. Den Showdown zwischen England und Argentinien gibt's dann am Mittwoch.
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2: Keine einzige Wolke zwischen dem Bodensee und Mittersill. Am bewölktesten ist es gerade in Niederösterreich. Im Waldviertel, im Weinviertel, rund um St. Pölten, im Raum Neunkirchen. Osttirol und Kärnten heiß, nur bis zu 33 Grad. Heute schauerfrei, ab morgen dann nicht mehr. Heiß bleibt's aber weiterhin.
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2: Das ist der Krone-Hit-Verkehrscheck, powered bei ÖRMTC. Wir starten in Tirol, BN179, Fernpass Bundesstraße Richtung Nassereit. Da lässt du eine Viertelstunde zwischen dem Grenztunnel Fürsten und Reutze liegen. Und 10 Minuten Anfahrtszeit ist es am Grenzübergang Kufstein-Kiefersfelden auf der A12 Richtung Deutschland. Dann Salzburg. B320 Ennstal Bundesstraße bei Altenmarkt. Da ist ein Unfall passiert, da wirst du immer wieder angehalten. Und jetzt die Sperren aufgrund von Radveranstaltungen. Niederösterreich, Wachau Radmarathon im Gang. Jetzt in dem Fall nicht gesperrt, aber immer wieder musst du warten. Auf der B3 zwischen Weiteneck unter Donaubrücke Melk, dann auf der B33 zwischen Melk und Mautern und auf der B216 zwischen Weiteneck und am Schuss. Heißt so. In Wien auch Ziel von der Österreich-Radrundfahrt bis 20 Uhr der Ring gesperrt zwischen Operngasse und der Schottengasse. Ausweichen geht da über die Zweierlinie. Wir wünschen dir eine gute und sichere Fahrt. Komm gut an.
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Serial hier mit Stumbling In. 10.35 Uhr, schönen Sonntagvormittag. 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

0: Leipzig, schönen Vormittag auf deinem Lieblingsradio. Krone Hits, heute internationaler Tag der Einfachkeit. Also nimm's heute am Sonntag richtig chillig. Sonne ins Gesicht, Musik lauter drehen. Die gibt's gleich von mir. 10 Hits am Stück, davor dein Wetter- und Verkehr-Update. Ich bin Lea Echtermeier. Hello.
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0: Schönen Vormittag dir auf Krone Hits und das Wetter spielt heute definitiv in der ersten Liga mit Sonne pur und strahlend blauem Himmel mit so 25 bis 33 Grad, 33 dann am ehesten bei dir in Osttirol. Also Sport am besten auf den Abend verlegen, sonst wird's extra anstrengend. Paar Wolken mischen sich bei dir in Salzburg dazu, es bleibt aber trocken heute. Krone Hit Wettertrend, die neue Woche startet genau gleich mit einem heißen Tag am Montag.
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0: Das ist der Krone-Hit Verkehrscheck, powered by ÖAMTC. Und in Salzburg und Tirol, da ist einiges los. Wir starten im Westen in Tirol, B179. Richtung Nassereit, vom Grenztunnel Füssen bis Reute gibt es 20 Minuten Wartezeiten. Tirol A13 Richtung Bozen zwischen Zenzendorf und der Mautstelle Schönberg plus 15 Minuten. Und in Salzburg B320 gibt es in beiden Richtungen, wird der Verkehr wegen einem Unfall immer wieder angehalten. Also da mehr Zeit einplanen. Und auch auf der A10 Richtung Villach bei der Mautstelle St. Michael gibt es Stau plus 10 Minuten. Ansonsten läuft's, ich wünsche dir eine gute und vor allem sichere Fahrt.
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5: Und ich bin Lea Echtermeier. Starten wir rein, oder?

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Das ist der fünfte Leonie. Don't worry. 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

0: Das war deine 10 Hits am Stück hier auf KRONE HIT 10, 11 Uhr 18. Ich bin Lea Echtermeier, voll schön, dass du am Start bist und keine Sorge, ich liebe Musik genauso wie du, insbesondere in der Früh oder am Vormittag. Das ist eigentlich das Einzige, was mich da aus dem Bett kriegt. Deswegen gibt's gleich für dich hier Swedish House Mafia. Don't you worry, child. Gleich nach Taylor Swift und The Chainsmokers.
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1: 3 Tage Vollgas am Salzburgring beim Krone-Hits Electric Love Festival. Was für ein Abriss. Anita und Captain Luke haben dich da jeden Abend live vom gläsernen Studio am Salzburgring auf Krone-Hit mitgenommen. Captain Luke, Anita, erzählt mal, wie geht's euch?
2: Ein trauriges Phänomen jedes Jahr, wie schnell das Krone-Hits Electric Love Festival an uns vorbeirast, weil es so cool ist, weil so viel passiert, weil wir so abfeiern. Und das war's jetzt leider auch schon wieder, aber wir blicken zurück mit unglaublichen Highlights.
3: Ich muss ehrlich sagen, ich habe jetzt ein paar Mal geweint jetzt die letzten Tage. Am Donnerstag, als ich die Swedish House Mafia gesehen habe, ich konnte es gar nicht glauben. Ich habe sie das letzte Mal 2012 gesehen, als sie sich getrennt hatten, und jetzt am Krone Hit Electric Love einfach wieder, und ich hatte so Tränen in den Augen. Nur ganz kurze Sorry an alle, die neben uns gestanden sind, dass die unser Gejaule hören mussten.
2: Wir entschuldigen uns dafür.
3: Save the World, einfach beste Nummer.
2: Und einen DJ, den ich bis jetzt immer noch extrem feiere, Kashmir, der hat hier aufgelegt auf der Mainstage, hat nicht nur top performt, urgeile Lieder reingehaut, der hat sich auch einfach richtig vorbereitet für unser Land, für Österreich. Und zwar hat er einfach einmal während seines Sets diesen grandiosen Torjubel des ORF-Kommentators Daniel Warmuth eingespielt.
4: Karlajic, 3-3!
3: Er hat sich einfach mega vorbereitet. Also ich fand es wirklich episch. So schade, dass er schon wieder vorbei ist. Ich freue mich so auf nächstes Jahr. Juli, Krone Hit Electric Love Festival, fix.
1: Ja, also ein Jahr geht immer ganz schnell rum. Es sind ja nur 365 Tage zum Revue passieren lassen. Swedish House Mafia, Don't You Worry Child.
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3: Langsam aber doch geht's vom Sonntagvormittag in den Nachmittag. Hier auf Krone Hit gerade 2. Kaffee runterlassen. Der beste Geruch einfach. Ich begleite dich da mit der meisten Musik. Lea Echterfallmeier. Davor gibt's noch ein Wetterverkehr-Update und Kathis Trinadel, hello.
4: Hi.
3: Ist da mit einem Kurznachrichten-Update. Happy Sonntag dir.
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3: Ja, das Wetter heute kann sich wirklich sehen lassen. Wäsche trocknen heute wirklich leicht gemacht. Einfach raushängen, ist es schneller getrocknet, als du schauen kannst. Sonne pur mit strahlenblauem Himmel, also richtig sommerlich. Paar Wolken mischen sich da dazu, ist aber eher die Ausnahme. 25 bis 33 Grad sind heute so die Top-Werte. Morgen am Montag dann nochmal so ein sonniger Tag, also das auf jeden Fall auskosten. Gegen Mittwoch mischen sich dann nämlich immer wieder Regenschauer und Gewitter dazu.
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3: Das ist der Kronehit Verkehrscheck, powered by ÖAMTC und es ist einiges los. Wir gehen vom Westen in den Osten, Tirol, B179. In beiden Richtungen gibt es Blockabfertigungen beim Grenztunnel Füssen. Auch in Tirol auf der A13 bei Bozen zwischen Zenzendorf und der Mautstelle Schönberg, gerade ein Plus von 15 Minuten. In Salzburg A10 Richtung Villach bei der Mautstelle St. Michael gibt es Stau, plus 20 Minuten. Und in Kärnten auf der A2 Richtung Wien zwischen Motirach und Steinberg ist der Herzogbergtunnel gesperrt wegen einem defekten Fahrzeug im Tunnel. Auch beim Kalcher-Kogel-Tunnel wird der Verkehr bereits angehalten. Sperre kannst du da am besten abwarten. Und in Kärnten beim Karawankentunnel bei der Ausreise aktuell eine Wartezeit von 20 Minuten. Ansonsten läuft's. Ich wünsche dir eine gute Fahrt.
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6: Esel als Feuerwehrleute, das gibt's in Spanien. Die Esel schützen einen Nationalpark vor Waldbränden und dabei sind sie sehr erfolgreich. Mehr zu den guten Nachrichten gleich. Wie viel arbeitet eigentlich die österreichische Bundesregierung? Die Koalition aus ÖVP, SPÖ und NEOS hat seit ihrer Angelobung 179 Gesetzesbeschlüsse gefällt. Umgerechnet sind das 2,5 Beschlüsse pro Woche. Das sind die zweitmeisten Beschlüsse unter einer Regierung. Mehr hat es nur zur Corona-Zeit unter der türkis-grünen Koalition gegeben. Kein Internet und kein Telefonieren im Zug. Damit müssen sich Gäste auf der Weststrecke gerade herumschlagen. Zwischen Wien-Hütteldorf und St. Pölten gibt es aktuell häufig Netzprobleme. Schuld sind ausgerechnet Bauarbeiten für ein besseres Netz. Die ÖBB rüsten in den Tunneln auf 5G auf. Dazu muss das Netz aber teils abgeschaltet werden. Am Freitag ist der Umbau dann endlich vorbei. Die Fußball-WM könnte bald noch größer werden. Künftig könnten dann 64 Nationen statt wie jetzt 48 Nationen mitspielen. Zumindest kann sich das FIFA-Präsident Gianni Infantino vorstellen. Schon heuer sind ja so viele Teams dabei wie noch nie. Aber die ganze Welt soll von der WM träumen dürfen, meint Infantino. Esel werden in Spanien zu Feuerwehrleuten. Im Doñana Nationalpark im Süden Spaniens passen mehrere Esel darauf auf, dass kein Feuer entsteht. Sie fressen nämlich das trockene Gestrüpp. Das entzündet sich sonst leicht und führt so zu furchtbaren Waldbränden. Erst in den letzten Tagen hat es in Spanien ja wieder heftig gebrannt, aber nicht im Doñana Nationalpark. Dort hat es schon seit 9 Jahren keinen Waldbrand mehr gegeben. Die Feuerwehresel gibt es mittlerweile auch in anderen spanischen Regionen und auch dort sind sie sehr erfolgreich.
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Das ist Krone Hit am Sonntag, 12.08 Uhr. Selena Gomez, Kygo mit It Ain't Me auf Krone Hit. Wir sind die meiste Musik. Happy Sonntag.

0: 12.22 Uhr auf Krone Hits und
1: ich sag, ab geht die Party und die Party geht ab und ich sag,
0: ey, ab in den Süden. Ja, Ferienstart am Freitag und Bettina, du stehst auch schon in den Startlöchern für den Urlaub.
2: Ja, wir fahren nach Italien.
0: Oh, herrlich.
2: Ja, voll schön, ich freue mich schon voll.
0: Wo geht's für euch genau hin?
2: Nach Caorle, immer nach Caorle.
0: Stefan, ist auch gar nicht so weit zum Fahren, oder?
2: Nein, nicht so weit runter. Also ich mag einfach nur ins Meer, dann bin ich schon der glücklichste Mensch auf dieser Welt. Wenn ich Meer unter meinen Füßen habe.
0: Ja. Boah, da bin ich genau gleich wie du. Herrlich, gönn dir.
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4: 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Jetzt hier auf Krone-Hit.

0: die neue Ariana Grande aus den US-Charts hier auf Krone Hits.
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2: Ja, viele zittern ja schon, kriegen schwitzige Hände, weil in knapp einer Woche WM-Finale, Halleluja, das ist wirklich der Countdown. Ich bin ja ganz ehrlich mit dir, größter Fußballfan bin ich nicht, aber das große Aber. Für die musikalischen Acts wie Justin Bieber schalte ich schon mal ein und deswegen die Frage im leichtesten Quiz der Welt. Diese Woche im KRONE HITS Mach mich munter Morgen von Marlene Pirner.
3: Steffi, jetzt ist es offiziell. Justin Bieber tritt beim

0: Von der Früh geht's jetzt über den Vormittag und jetzt langsam Richtung Nachmittag. Mahlzeit dir und ich wünsche, würde einmal sagen, jetzt ist Zeit für 10 Hits am Stück für dich. Die sind fällig. One Republic, Olivia Dean, Coldplay spiele ich dir. Wir sind die meiste Musik. 12:45 ist es auf Krone Hit. Lea Echtermeier da. Hello!
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0: Der Sommer, der meint's gerade richtig gut mit dir. Heute dritter Tag in Folge mit jeder Menge Sonne und bis zu 33 Grad. Gerade schon am feinsten bei dir in Wien und in Eisenstadt. Krone Hit Wettertrend zeigt morgen am Montag nochmal eine Schippe drauf mit bis zu 34 Grad und Sonne pur für ganz Österreich. Erst gegen Mittwoch und Donnerstag kann es dann stellenweise auch wieder regnen und gewittern.
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0: Das ist der Kronet Verkehrscheck powered by ÖAMTC und es ist einiges los auf Österreichs Straßen. Wir starten in Tirol auf der B179. In beiden Richtungen gibt's Blockabfertigungen vom Grenztunnel Füssen. Auch in Tirol auf der A13 Richtung Bozen zwischen Zenzendorf und der Mautstelle Schönberg gerade ein Plus von 20 Minuten. Und in Salzburg auf der A10 Richtung Villach bei der Mautstelle St. Michael gibt's Stau und auch 20 Minuten mehr Fahrzeit. Und meine Kolleginnen, die sind gerade am Weg zurück vom Krone Hits Electric Love Festival. Auf der B11 Richtung Thalgau vor der Auffahrt auf die A1 gibt's Stau. Da braucht ihr gerade 30 Minuten länger. Also ein bisschen Geduld heute mitnehmen. Ich wünsche euch eine gute und vor allem sichere Fahrt.
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4: Und ich bin Lea Echtermeier, feinen Sonntag dir auf.

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0: Love Yourself, Justin Bieber und Liebe wurde dieses Wochenende auch geteilt am Krone Hits Electric Love Festival.
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0: Bitte, was war das wieder für ein Abriss? Ich pack's immer noch nicht und ich war nicht einmal vor Ort. Aber unsere Jasmin Eder war's und hat DJ Dominique Jardin gefragt, wie eine Netflix-Doku über sie heißen würde. Halt dich fest.
2: Just nervous.
3: Liebs.
2: Just nervous.
0: Ja?
2: She's just nervous. Ja, doch. Also immer aus dem Häuschen ein bisschen, aber am Ende wird dann doch alles gut.
3: Ja,
2: das wäre schon meine Netflix, ja. Also es bleibt immer spannend auf jeden Fall. Das

0: Fact-Check zu dir. Du bist auf Krone Hit, 12. Juli 2026, Sonntag. Volle Hits zur vollen Stunde gibt's gleich für dich, nach deinem Update in kurz und knapp. Jetzt ist es 13.45 Uhr auf Krone Hits. Ich bin Lea Echtermeier. Hello!
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0: Der Sonntag, der fühlt sich heute ein bisschen an wie ein kleiner Urlaubstag. Mit bis zu 33 Grad kommt richtiges Sommerfeeling auf. Gerade schon 23 in allen Hauptstädten. Bei dir in Tirol und Vorarlberg mischen sich dann immer wieder Regenschauer und Wolken dazu. Krone-Hit-Wettertrend. Morgen am Montag legt der Sommer dann nochmal eine Schippe drauf. Den ganzen Tag Sonne und bis zu 34 Grad. Mittwoch und Donnerstag kann es dann wieder schwüler werden. Sonne zeigt sich aber immer mal wieder. Regen und Gewitter mehr möglich.
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0: Das ist der Krone-Verkehrscheck powered by ÖAMTC und es ist einiges los auf Österreichs Straßen. Wir starten in Oberösterreich auf der A1 Richtung Wien zwischen Eberstal-Zell und dem Knoten vor Alpenkreuz. Ist ein Unfall passiert, aktuell ist da nur eine Fahrspur frei, es beginnt sich schon zu stauen. In Salzburg auf der A10 Richtung Villach zwischen Zederhaus und der Mautstelle St. Michael gibt's Stau plus 20 Minuten. Kärnten A2 Richtung Wien gibt's Blockabfertigung vom Kaicher Vogeltunnel, da ist einiges los, 15 Minuten mehr Fahrzeit. Und auch in Kärnten beim Karawankentunnel Richtung Slowenien brauchst du gerade länger. Also du merkst, es ist einiges los, also plan gern mehr Zeit ein, vor allem wenn du Richtung Ausland unterwegs bist. Komm gut und sicher an dein Ziel an. Jetzt dein Nachrichtenupdate, Felix Jäger.
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3: Der Pflegebonus soll künftig gesetzlich abgesichert werden. Das kündigt heute Gesundheits- und Sozialministerin Corinna Schumann an. Eingeführt worden ist der Bonus ursprünglich während der Corona-Pandemie, weil das Personal massiv überlastet gewesen ist. Aktuell beträgt er 2.200 Euro pro Jahr, wenn Vollzeit gearbeitet wird. Mit seiner neuen KI-Bildfunktion hat Facebook sich massive Kritik eingefangen und das in nur ein paar Tagen. Jetzt wird die Funktion schon wieder eingestellt. Mit der Funktion konnte auf Basis von öffentlichen Instagram-Konten ein Bild erzeugt werden. Vor allem datenschutzrechtlich ist das eher schwierig, sieht jetzt auch Facebook-Mutterkonzern Meta ein. In Garming im Bezirk Scheibs ist ein Kleinflugzeug abgestürzt. 4 Personen waren an Bord, 2 kommen ums Leben, die beiden anderen werden schwer verletzt. Der Unfall ist in unwegsamem Gelände passiert. Warum der Flieger abgestürzt ist, ist noch unklar. Und dann schauen wir noch zum Tennis. Da steigt heute in Wimbledon das große Finale der Herren. Der Weltranglistenerste Jannik Sinner trifft auf den deutschen Alexander Zverev. Los geht's um 17 Uhr.
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0: Alex Warren Ordinary. Und momentan ja Primetime für Hochzeiten. Und um Hochzeiten geht es auch diese Woche im Krone-Hit Mach mich Muttermorgen, aber um vegane Hochzeiten, also alles vegan, von Wein bis zur Nachspeise. Und beim Wort vegan stellt es schon einigen die Haare auf. Ja, ich weiß. Margot, du würdest aber fix hingehen zur Hochzeit.
1: Sicher. Ich bin offen für alles Mögliche. Also ich bin jetzt kein Veganer, aber es wäre kein Problem für mich. Auf die Hochzeit geht nur wegen den Leuten und nicht wegen Essen.
0: Das stimmt. Und es ist ja auch nur ein Tag. Und keine Sorge, man muss nicht nur Salat essen. Es gibt auch geile Rezepte mit Tofu oder Pilz als Fleischersatz. Also ja, man wird da schon voll. Krieg jetzt wieder Hunger. Kronehit Mach mich munter morgen mit Meinrad und seinem Team steht dann wieder morgen mit dir auf. 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

0: 14.32 Uhr auf Krone Hit. Das war Matt Simons Catch and Release, so ein Gänsehaut-Song. Ich bin Lea Echtermeier, voll cool, dass du da bist. Vicky, heute wieder ja richtiges Traumtagerl am Sonntag. Was steht bei dir so an?
1: Ja, also ich fahre heute noch ins Burgenland runter zu meinen Großeltern, die haben ein Haus am See.
0: Boah.
1: Ich werde mich spontan auch mit meiner besten Freundin treffen.
0: Traum.
1: Ja, dann eine Runde schwimmen gehen im See.
0: Mhm.
1: Ja, ein bisschen chillen in der Sonne, sonnen, Musik hören, Krone Hit hören.
0: Sehr gut, sehr gut. Gibt's da irgendeinen Song für dich, der dich so richtig an Sommer-Feeling, Sommer-Vibes erinnert?
1: Boah, ich muss sagen, ich finde so Shawn Mendes und vor allem das Lied Senorita, der Sommer-Vibe, liebe ich. Und das gibt mir so richtig Sommergefühle.
0: Stimme ich dir zu. Und gut zu wissen, deinen Sommersong Senorita gibt's gleich auf Krone Hit nach Alle Farben Baby Goodbye. Wir sind die meiste Musik. Baby.

0: Boah, ich muss sagen, ich finde so Shawn Mendes und vor allem das Lied Senorita, ur der Sommer-Vibe, liebe ich. Und das bietet mir so richtig Sommergefühle.
1: Stimme ich dir zu. Und gut zu wissen, deinen Sommersong Senorita gibt's gleich auf Krone Hit nach Alle Farben Baby Goodbye. Wir sind die Meistermusik. Baby!

0: 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Willkommen, willkommen, du bist auf Krone Hit, deinem Radiosender, und auch am Sonntag liefere ich dir den besten Sound mit deiner Playlist. Und ich würde mal sagen, Zeit für deine 10 Hits am Stück, die gibt's gleich von mir. In der Playlist mit dabei Holly Humberstone, Miley Cyrus oder auch Nico Santos. Jetzt gibt's dann einmal dein Update zu Wetter und Verkehr, da ist auch einiges los. Es ist 14.45 Uhr. Ich bin Lea Echtermeier, ich wünsche dir einen schönen Sonntag. Gleich die meiste Musik wieder.
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0: Dein Sonntagnachmittag heute einfach mal richtig ausgeschlafen den Tag genießen. Draußen wartet nämlich richtiges Sommerwetter auf dich, also Sport machen heute auf draußen verlegen. Mit bis zu 33 Grad wird es nämlich richtig heiß. Bei dir in Tirol und Salzburg mischen sich dann aber immer wieder Wolken dazu. Am Montag die neue Woche schaut genauso sonnig aus, teilweise sogar bis 34 Grad. Erst ab der Wochenmitte musst du wieder mit ein paar Regenschauern und Gewittern rechnen. Bis dahin, Sommer einfach genießen.
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0: Das ist ein Krone-Hit Verkehrscheck powered by ÖAMTC und wir starten mit Good News für dich in Oberösterreich. A1 Richtung Wien zwischen Eberstal-Zell und dem Knoten Voralpenkreuz ist ein Unfall passiert. Die Unfallstelle ist aber wieder geräumt und es läuft wieder. In Kärnten beim Karawankentunnel Richtung Slowenien brauchst du immer noch länger wegen Überlastung, gerade ein Plus von 20 Minuten. Und auch in Salzburg auf der A10 Richtung Villach zwischen Zederhaus und der Mautstelle St. Michael gibt's Stau plus 20 Minuten. Und Tirol B179 Richtung Deutschland gibt's zwischen dem Fernpass und der Blockabfertigung beim Grenztunnel Füssen Stop and Go. Also du merkst einiges los, ich wünsche dir eine gute und vor allem sichere Fahrt.
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6: Und ich bin Lea Echtemeier, hab einen schönen Sonntag auf.

0: Milo, My Lucky Day ist der nächste hier auf Krone Hits. Das ist dein Sonntag mit der meisten Musik. Milo, My Lucky Day. Schönen Sonntag.
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0: 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Das ist der 6. Miley Cyrus. Used to be young.
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0: The Kid LAROI mit Without You macht seine 10 Hits am Stück komplett. Und ich sag dir, das Beste am Sommer ist nicht bei der Mittagshitze am Wasser liegen und dahin schmelzen wie ein Eiswürfel mit 100 anderen Leuten. Ich hab den Trick. 18 Uhr, kurz vor Sonnenuntergang, schwimmen fahren, einmal reinhüpfen für die Abkühlung und dann mit nassen Haaren heim schlafen gehen. Wirklich bestes Feeling, werde ich heute auch noch machen. Wettertechnisch bleibt es nämlich trocken. Dein Wetterupdate gibt's jetzt gleich von mir auf Krone Hits.
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0: Dein Sonntagswetter heute richtig fein. Leicht bewölkt ist es, aber mit warmen Temperaturen. 25 bis 33 Grad gehen sich heute so aus. Grad am feinsten bei dir in Salzburg und in Innsbruck mit 30 Grad. Also richtig perfekt. Nicht zu warm, nicht zu kalt. Und trocken bleibt es heute auch noch. Krone-Hit-Wettertrend. Die neue Woche startet dann sehr ähnlich mit jede Menge Sonnenschein, mit Temperaturen so zwischen 25 und 30 Grad. Da mischen sich dann aber auch wieder mehr Gewitter dazu. Also Sonne heute noch auskosten, was geht.
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0: Das ist der Blick auf Österreichs Straßen, der Krone-Hit Verkehrscheck, powered bei ÖAMTC. Wir starten in Tirol. B179 Richtung Deutschland gibt's zwischen dem Fernpass und der Blockabfertigung beim Grenztunnel Füssen Stop and Go gerade eine halbe Stunde mehr Fahrzeit. Auch auf der B177 Richtung Seefeld am Zierlerberg steht ein defektes Auto. Auch da brauchst du gerade länger. In Salzburg auf der A10 Richtung Villach zwischen Zederhaus und der Mautstelle St. Michael gibt es weiterhin Stau und plus 20 Minuten. Und Kärnten A11 beim Karawankentunnel Richtung Slowenien brauchst du immer noch länger wegen Überlastung. Gerade ein Plus von 20 Minuten. Ich wünsche dir eine gute und vor allem sichere Fahrt.
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5: Mhm.

0: ist Julifrei. Heute am Tag der Einfachheit, also keep it simple. Drei Dinge, die wichtig sind. Es ist der Sonntag, der 12. Juli. Gleich gibt's alle wichtigen Infos zu Wetter, Verkehr und Nachrichten. Und im Anschluss Punkt Nummer 3, 10 Hits am Stück für dich. Hier ist Krone Hit. Schön, dass du dabei bist.
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0: Immer wieder sind dichte Wolken dabei heute bei dir im Süden und im Osten. Auch wenn es so ausschaut, regnen sollte es heute aber nicht mehr. Aktuell 32 Grad und Sonne hingegen bei dir in Lienz. 30 Grad sind es in Bregenz und 27 aktuell in Mistelbach oder auch in Vöcklabruck. Laut Kronet-Wettertrends bleibt es auch morgen und in den nächsten Tagen sehr sommerlich. Immer wieder sind aber Gewitter möglich.
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0: Da ist einiges los auf den Straßen. Der Kronehit Verkehrscheck powered bei ÖRMTC. Es läuft jetzt gerade die Tour of Austria in Niederösterreich und Wien. Deshalb wirst du immer wieder angehalten am Weg von Königstetten nach Mauerbach über die Wiener Westeinfahrt bis zum Wiener Ring. Also da rechne eher mit 30 Minuten mehr. Außerdem schon gesperrt die Wiener Ringstraße zwischen der Operngasse und der Schottengasse. Und heute ist auch noch der Radmarathon in der Wachau. Deshalb gibt es auch immer wieder Stau im Raum Mautern, Emmersdorf und Melk. Auf der B3, der B33 und der B216 rechne also auch immer wieder damit, dass du angehalten wirst. Außerdem gibt es eine Sperre in der Stadt Salzburg und zwar die Alpenstraße in beiden Richtungen zwischen dem Fürstenweg und der Anschlussstelle Salzburg Süd. Grund ist da ein Brand direkt neben der Alpenstraße. Ausweichen geht da am besten über die Autobahn. Dann viel Reiseverkehr in Tirol auf der B179 Fernpassstraße Richtung Deutschland zwischen der Umfahrung Reute und dem Grenztunnel Füssen. Rechne damit 30 Minuten mehr. Plus 20 Minuten sind es aktuell auf der B177 der Seefelder Straße in beiden Richtungen. Am Ziller Berg steht da weiterhin ein Auto mit Panne. Und Kärnten A11 Richtung Slowenien. Da gibt es Stau vom Karawankentunnel wegen Überlastung. Aktuell 45 Minuten Zeitverlust. Ich wünsche dir gute Nerven und vor allem eine gute Fahrt. Weiter geht's mit den News von und mit Felix Jäger.
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3: Im Bezirk Scheibs in Niederösterreich stürzt heute ein vollbesetztes Kleinflugzeug ab. Zwei Menschen sterben, zwei andere werden schwer verletzt. Die Maschine ist aus noch unklarem Grund in einem Waldgebiet abgestürzt. Feuerwehrleute haben den Absturz zufällig beobachtet und sofort Alarm geschlagen. Der US-Senator Lindsey Graham ist im Alter von 71 Jahren gestorben. Graham war wohl einer der erfahrensten Außenpolitiker der USA, war für viele Jahre Senator für die Republikaner. Zuletzt hat er schärfere Sanktionen gegen Russland gefordert. Der Pflegebonus wird künftig gesetzlich abgesichert. Das kündigt heute Gesundheits- und Sozialministerin Corinna Schumann an. Eingeführt worden ist der Bonus während der Corona-Pandemie, weil das Personal so überlastet war. Aktuell liegt er bei 2.200 Euro pro Jahr, wenn Vollzeit gearbeitet wird. Und Wettschulden sind Ehrenschulden und genau deswegen löst heute die norwegische Fluglinie Norwegian ihre ein. Die Airline hat mit dem Konkurrenten British Airways gewettet, welches Team bei der WM ins Halbfinale kommt. Der Verlierer muss für einen Tag unter dem Firmenlogo des Konkurrenten auftreten. Seit heute Nacht trägt der Instagram-Account von Norwegian jetzt das Logo von British Airways.
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4: Hi, hier ist Christian Mederitsch und darf ich vorstellen aus den US-Charts, das ist Ariana Grande, jetzt hier auf Krone-Hit.

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Wir sind mittendrin in 10 Hits am Stück, genau bei der Hälfte, jetzt Hit Nummer 5. Der ganz neue von Harry Styles, American Girls. Schönen Sonntagnachmittag mit Krone Hits.

Krone Hit. 10 Hits am Stück. Das ist der 7. Kygo, Khalid und Griffin. Save my love. 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

0: Das war der letzte, der 10. von 10 Hits am Stück hier auf Krone Hits. Und heute auch letzte Etappe vom bedeutendsten Radrennen Österreichs, der Tour of Austria. 11.000 Höhenmeter, 850 Kilometer später kommen sie vor kurzem beim Burgtheater in Wien an. Theo, du bist dort zwar nicht dabei gewesen, bist aber heute auch schon ordentlich am Radl gesessen.
1: Ich bin in meinen absoluten Quarterlife-Crisis angekommen und habe mir ein Rennrad gekauft letztes Jahr. Aber dachte so, jetzt muss ich mal ein Rennen nachfahren. Und heute war tatsächlich das erste Radrennen in meiner ganzen bisherigen Radkarriere. Ich warte eigentlich noch auf die Profi-Angebote. Aber es war aber so ein Einsteiger-Radrennen, so 60 Kilometer durch die Wachau.
0: Ja, aber trotzdem gratuliere, du bist auf jeden Fall 60 Kilometer mehr gefahren als ich heute schon am Radl.
1: Ja, gut.
0: Brennen die Oberschenkel noch oder wie ist es?
1: Es geht tatsächlich. Also ich bin jetzt nicht all in und auf Angriff gegangen, sondern auch um zu genießen die Landschaft, wenn man schon mal da ist und da durch diese wunderschöne Gegend da fahren darf. Ja, also ich bin ganz zufrieden. Platz 143, bin in der vorderen Hälfte.
0: Oha,
1: von stark. 3.400.
0: Bitte, na Wahnsinn. Also wie wird das heute gefeiert?
1: Glaube ich zumindest. Ich bin jetzt beim Heurigen.
0: Wirklich?
1: Wenn man in einer Weingegend ist, dann muss man schon zumindest den Wein von da und den Marillenschnaps kosten.
0: Na absolut, auch absolutes Heurigenwetter heute. Lasst es euch gut gehen.
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0: Wirklich, die haben jetzt einen neuen Weltrekord aufgestellt. Über 21.000 Menschen sind beim Konzert in London mit Latexglatze aufgetaucht. Stell dir das nochmal vor. Die Fotos legendär. 30 Grad hat's gehabt. Kannst du dir eh vorstellen, wie schwitzig es da drunter sein muss. Die haben wirklich alles gegeben. Pitbull gibt's jetzt hier auf Krone Hits. Give me everything.
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3: Es ist 16.45 Uhr, das ist die meiste Musik. Es ist Sonntag, der 12. Juli. Ein freier Sonntag, denn ich bin Julie Frei. Hi, schön, dass du Krone Hit hörst.
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3: Sehr sommerlich, warm oder heiß sogar ist es heute wieder in ganz Österreich. Zwischen 26 und 31 Grad aktuell in den Landeshauptstädten. 26 in Wien oder in St. Pölten. Am heißesten hingegen in Innsbruck und Bregenz bei strahlendem Sonnenschein. Da, wo gerade einige Wolken sind, also bei dir im Osten und Süden, die bleiben auch, aber es sollte nicht regnen, wenn dann nur ganz vereinzelt. Kurzer Blick dann noch auf die neue Woche. Laut Krone Hits Wettertrends bleibt es sehr heiß und sommerlich, hin und wieder sind aber Gewitter möglich.
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3: Weiterhin einiges an Reiseverkehr. Das ist der Krone Hit Verkehrscheck, powered by ÖRMTC. Wir starten da mal bei dir in Kärnten. Auf der A11 Richtung Slowenien, der gibt Stau vorm Karawankentunnel, aktuell 45 Minuten Zeitverlust. 30 Minuten mehr einplanen auf der A2 Richtung Wien beim Parksattel, da gibt's Blockabfertigung vor dem Kalcherkugeltunnel. Weiter zu dir nach Tirol, B179 Fernpassstraße Richtung Deutschland, zwischen der Umfahrung Reute und dem Grenztunnel Füssen auch einiges an Stau. Aktuell verlierst du da 45 Minuten. 15 Minuten lässt du liegen am Autobahngrenzübergang Kufstein-Kiefersfelden bei deiner Ausreise, also am Weg nach Deutschland. In Salzburg, also in der Stadt Salzburg, gibt's eine Sperre, und zwar die Alpenstraße ist gesperrt zwischen dem Fürstenweg und der Anschlussstelle Salzburg Süd in beiden Richtungen. Grund ist ein Brand direkt neben der Alpenstraße, weicht da am besten über die Autobahn aus. Und noch zu dir in die Steiermark, S6 Richtung Wien. Zwischen Mürzzuschlag West und Ost gibt's Blockabfertigung vor dem Gansteintunnel, auch wegen Überlastung. Plus 15 Minuten sind's da. Gute Nerven und gute Fahrt dir.
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Krone Hit ist da am Sonntag. Wir sind volle Hits zur vollen Stunde. Heißt, wenn alle anderen reden, gibt's bei uns Musik. Natürlich die meiste Musik. Es ist Punkt 17 Uhr. Hier ist Loy Red Eyes. Schönen Nachmittag.

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0: Krone Hit ist da am Sonntagnachmittag. Das waren 10 Hits am Stück. Den Abschluss macht You Not Us mit dem Remake von Narcotic. Wichtig jetzt, es gibt eine Tunnelsperre in Kärnten auf der A2 Richtung Wien bei Wolfsberg Nord. Der Gräberntunnel ist gesperrt. Alle Infos gibt's gleich im Verkehrsservice. Außerdem gleich Holly Humberstone, die neue To Love Somebody hier auf Krone Hit.
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0: Heute grillen, ja, auf jeden Fall noch. Also der Regen, der macht da die Kohle nicht aus, denn es dürfte nirgendwo mehr regnen, auch wenn es so ausschaut. Diese Quellwolken, die halten sich da zurück. Also ja, es bleibt trocken und sonst, wo es sonnig ist, bleibt es auch so weiterhin. Sehr feiner Sommerabend wird das. Wir schauen noch auf die nächste Woche. Laut Krone Hit Wettertrend bleibt es auch da sehr sommerlich warm. Hin und wieder sind aber Gewitter möglich.
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0: Das ist der Blick auf die Straßen der Krone Hit Verkehrscheck, powered by ÖRMTC. Es ist 17.22 Uhr und da gibt es eben diese Tunnelsperre jetzt in Kärnten auf der A2 Richtung Wien bei Wolfsberg Nord. Der Gräberntunnel ist eben gesperrt. Da steht ein Auto mit Panne im Tunnel. Ausweichen am besten über die B70. Dann in weiterer Folge auf der A2 Richtung Wien beim Packsattel. Da gibt es weiterhin Blockabfertigung vor dem Kalcherkugeltunnel. Plus 30 Minuten da aktuell. 30 Minuten Zeitverlust auch auf der A11 Richtung Slowenien. Da gibt es Stau vorm Karawankentunnel wegen Überlastung. Dann zum Reiseverkehr nach Tirol. B179 Fernpassstraße Richtung Deutschland. Zwischen der Umfahrung Reute und dem Grenztunnel Fürsten aktuell 30 Minuten mehr. Und 20 Minuten lässt du weiterhin liegen beim Autobahngrenzübergang Kufstein-Kiefersfelden bei der Ausreise, also am Weg nach Deutschland. Gesperrt weiterhin in der Stadt Salzburg die Alpenstraße in beiden Richtungen zwischen dem Fürstenweg und der Anschlussstelle Salzburg Süd. Grund ist ein Brand direkt neben der Straße. Ausweichen am besten über die Autobahn. Oberösterreich A1 Richtung Wien zwischen Lackirchen Ost und Forchdorf. Da ist die linke Fahrspur nach einem Unfall gesperrt. Aktuell schon 3 bis 4 Kilometer Stau. Und Niederösterreich S6 Richtung Wien zwischen Glocknitz und Neunkirchen. Da gibt es Stau wegen der Baustelle. Aktuell plus 20 Minuten. Gute und sichere Fahrt dir.
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1: 1, 2, 3 und schon ist es vorbei. 3 Tage Krone-Hits Electric Love Festival. Absoluter Ausnahmezustand. So besonders. Und sehr besonders sind auch die Menschen beim Krone-Hit Electric Love Festival. Findest du, Mario, aus Südtirol?
2: Alle viben zur gleichen Musik mit. Jeder darf tanzen, wie er will und es spielt keine Rolle. Also da kann einer Handstand machen und jeder feiert einfach.
1: So schön, das macht's doch aus. Lass mal das Krone-Hit Electric Love Festival noch gemeinsam ein bisschen nachklingen. Jetzt mit einem, der gestern auf der Mainstage ordentlich Gas gegeben hat, Paul Kalkbrenner. Köses war Claire, übersetzt, damit das klar ist, gemeinsam mit Stromae jetzt auf Krone-Hits.
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5: Es ist genau 17.45 Uhr. Es freut mich wirklich sehr, dass du die meiste Musik hörst. Hi, ich bin Julie Frei, das ist Krone Hit. Immer um 3:15 gibt's bei uns schon dein Update. Deshalb jetzt mal alle Infos zu Wetter, Verkehr und natürlich auch gleich die Nachrichten mit Felix Jäger.
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5: Heute im Westen deutlich heißer als jetzt bei uns da in der Großstadt in Wien. Kein Wunder, da brennt ja bei dir auch ordentlich die Sonne runter. 30 Grad hat es aktuell bei dir im Spital, 32 sind sogar in Lienz. Ja, in Wien hingegen unter 30, nur 27 Grad, genauso auch zum Beispiel bei dir in Pinkerfeld. Da ziehen auch immer wieder die Wolken drüber und es ist auch ziemlich windig. Es bleibt aber eigentlich im größten Teil des Landes trocken. Morgen dann Wochenstart, es wird wieder sehr sommerlich warm, hin und wieder sind aber Gewitter möglich.
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5: Immer noch ordentlich viel auf den Straßen los. Das ist der Krone-Hit-Verkehrscheck, powered by ÖRMTC. Aber wir starten da jetzt mit guten Nachrichten für Kärnten. Auf der A2 Richtung Wien ist die Sperre des Gräbern-Tunnels bei Wolfsberg Nord aufgehoben. Das defekte Auto ist abgeschleppt. Es gibt aber noch Stau vor dem Tunnel. Dann weiterhin A2 Richtung Wien, aber beim Packsattel. Da gibt es noch Blockabfertigung vor dem Kalcherkogel-Tunnel. Aktuell 20 Minuten Zeitverlust. Weiter nach Tirol, B179. Fernpassstraße Richtung Deutschland war heute schon schlimmer, es dauert aber aktuell noch 15 Minuten mehr vor dem Grenztunnel Füssen. Beim Autobahngrenzübergang Kufstein-Kiefersfelden bei der Ausreise, also am Weg nach Deutschland, sind es aktuell plus 20 Minuten. Eine Sperre aufgehoben ist auch in der Stadt Salzburg. Da war die Alpenstraße zwischen dem Fürstenweg und der Anschlussstelle Salzburg Süd in beiden Richtungen gesperrt. Der Brand ist dabei jetzt unter Kontrolle. Oberösterreich A1 Richtung Wien zwischen Lackirchen Ost und Forchdorf. Die linke Fahrspur ist nach einem Unfall weiterhin gesperrt. Es gibt da 3 bis 4 Kilometer Stau. Viel los auch auf der B145 Richtung Gmunden zwischen dem Geiswandtunnel bei Traunkirchen und Altmünster. Da aktuell 20 Minuten mehr einplanen. Und plus 20 Minuten sind es auch bei dir in Niederösterreich auf der S6 Richtung Wien zwischen Glocknitz und Neunkirchen. Da gibt es Stau vor der Baustelle. Gute Nerven, gute und sichere Fahrt wünsche ich dir. Jetzt geht's weiter zu Felix Jäger.
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7: Der Pflegebonus soll künftig gesetzlich abgesichert werden. Das kündigt heute Gesundheits- und Sozialministerin Corinna Schumann an. Eingeführt worden ist der Bonus ursprünglich während der Corona-Pandemie, weil das Personal massiv überlastet war. Aktuell beträgt er 2.200 Euro pro Jahr, wenn Vollzeit gearbeitet wird. In Garming in Niederösterreich sterben heute bei einem Kleinflugzeugabsturz 2 Menschen. 2 andere Insassen werden schwer verletzt. Die Maschine ist in einem Waldstück abgestürzt. Details zur Ursache gibt es noch nicht. Bei den beiden Toten soll es sich um den Piloten und eine Frau handeln. Bei dem Waldbrand in Wirken in Osttirol gibt es heute nur noch letzte Löscharbeiten. Das Feuer ist Freitagnachmittag ausgebrochen. 10 bis 12 Hektar waren betroffen. Die Brandursache ist noch unklar, aber auch eine Selbstentzündung wegen der Hitze wird nicht ausgeschlossen. Und Gregor Mühlberger hat die 75. Ausgabe der Österreich-Radrundfahrt gewonnen. Er ist der erste österreichische Sieger seit 13 Jahren. Bei der Zieleinfahrt auf der Wiener Ringstraße hat er sich heute gebührend feiern lassen.
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0: jetzt.
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0: Bibi Rexha und Faithless. New Religion. 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

0: Krone Hit ist da am Sonntag. 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
0: Diese Wolken und dieser Wind machen es direkt ein bisschen frisch. Na gut, frisch ist echt übertrieben. 27 Grad hat es aktuell bei dir in Tulln oder auch in Freistadt. Ganz anders schaut es aber noch aus. Strahlender Sonnenschein und kein Wind hingegen. In Klagenfurt oder auch in Feldkirch, da hat es aktuell noch ca. 30 Grad. Morgen Montag, es wird wieder sehr heiß, sogar noch deutlich heißer als heute. Da gehen sich bis zu 34 Grad aus. Ganz vereinzelt gibt es aber auch Schauer oder sogar ein kurzes Gewitter.
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0: Weiterhin mühsamer Reiseverkehr für diesen Sonntag. Das ist der Kronehit-Verkehrscheck, powered by ÖRMTC. Es ist 18.25 Uhr und da starten wir mal bei dir in Tirol auf der B179, der Fernpassstraße Richtung Deutschland. Weiterhin Stau vor dem Grenztunnel Füssen, Zeitverlust 30 Minuten. Eine Viertelstunde mehr einplanen am Autobahn-Grenzübergang Kufstein-Kiefersfelden am Weg nach Deutschland. Super viel los auch noch in Kärnten auf der A2 Richtung Wien beim Parksattel. Deshalb weiterhin Blockabfertigung vor dem Kalcherkugeltunnel plus 20 Minuten da aktuell. Dann wichtig für die Steiermark, B77 Gabalstraße, da gibt es jetzt eine Sperre zwischen Krenhof und Köflach nach einem Unfall. Ausweichen geht da nur sehr großräumig über Weißkirchen und Wimbach. Weiter zu dir nach Oberösterreich, A1 Richtung Wien, zwischen Lackirchen Ost und Forchdorf. Da ist die Unfallstelle jetzt geräumt, der Stau löst sich langsam auf. Aktuell geht der aber noch bis Regau zurück. B145 Salzkammergutstraße Richtung Gmunden. Da auch noch super viel los zwischen dem Geiswandtunnel bei Traunkirchen und Altmünster, 20 Minuten mehr. Und plus 20 Minuten sind es auch auf der S6 Richtung Wien zwischen Glocknitz und Neunkirchen. Da gibt es Stau vor der Baustelle. Gute Fahrt, komm gut an dein Ziel.
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1: Boah, diese drei Tage, die müssen wir erstmal sacken lassen. War das geil, das Krone-Hit Electric Love Festival 2026. Aber gibt es eigentlich einen Act, der heuer besonders herausgestochen ist? Tamara, erzähl einmal.
2: Es gab heuer am Krone-Hit Electric Love Festival einen ganz klaren Lieblings-DJ.
3: Auf jeden Fall bunt. Da war ich mit meinem Freund auch letztes Jahr schon am Konzert und da freue ich mich eigentlich am meisten drauf.
4: Bunt ist halt mega. Das war der Grund, warum wir eigentlich herkommen. Ich finde die Richtung, die was er macht, richtig cool. Und wir haben selbst erst gesungen, Tripping. So ein cooles Lied, einfach geil.
3: Bunt. Der macht eine Show einfach, das ist super.
2: Ja, gestern dann 20.30 Uhr seine Stage-Time auf der Mainstage, schon mal live übertragen auf Kronet. Und oh mein Gott, das Intro, so süß. Da waren ganz viele Kinderfotos von ihm zu sehen auf der großen Leinwand. Er steht auf der Stage, auf der kleinen Stage, inmitten von der Crowd, so wie er eben auch bekannt geworden ist. Und dann emotionaler Höhepunkt. Ich hatte wirklich Gänsehaut am ganzen Körper. Ich habe kurz ein bisschen Pipi in den Augen gehabt. Er holt einfach seine Mama auf die Stage, bedankt sich bei ihr, drückt sie und es war super, super emotional. Man muss wirklich sagen, verdienterweise der Lieblings-DJ heuer. 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
3: Das ist deine Freizeit hier auf Krone Hits. Also Zeit mit mir, Julie Frei. Und natürlich mit der meisten Musik. Hier ist Krone Hits. Gleich gibt's wieder 10 Hits am Stück für dich. Es ist 18.45 Uhr. Jetzt ein flottes Update.
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3: Sehr sonnig, herrlich geht dieser Sonntag zu Ende. Nur in Niederösterreich und in Teilen Oberösterreichs immer wieder riesige Wolken, die da drüber ziehen und auch ziemlich windig. Aber Laufrunde ist auf jeden Fall drinnen. Es bleibt in ganz Österreich auch weiterhin trocken. Kurzer Blick auf die nächste Woche. Morgen Montag wird es wieder sehr sommerlich heiß, sogar noch ein bisschen heißer als heute und auch der Wind wird weniger. Es wird dann auch in den nächsten Tagen weiterhin sommerlich bleiben. Hin und wieder sind kleine Gewitter möglich.
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3: Dieser Reiseverkehr echt hartnäckig da. Das ist der Krone-Hit-Verkehrscheck powered by ÖRMTC. In Tirol dauert es weiterhin 15 Minuten länger auf der Fernpassstraße der B179 Richtung Deutschland vor dem Grenztunnel Füssen. Ebenfalls länger dauert es am Autobahn-Grenzübergang Kufstein-Kiffersfelden am Weg nach Deutschland, also auch bei deiner Ausreise. Dann in Kärnten auf der A2 Richtung Wien beim Parksattel weiterhin Blockabfertigung vor dem Kalcherkugel-Tunnel wegen Überlastung. Da ca. 20 Minuten. Zeitverlust. In der Steiermark auf der B77 Gabalstraße gibt es weiterhin eine Sperre zwischen Krenhof und Köflach. Da ist ein Unfall passiert. Ausweichen geht nur großräumig über Weißkirchen und Wimberg. Weiter zu dir nach Oberösterreich auf die A1 Richtung Wien. Da ist die Unfallstelle geräumt. Es gibt aber noch Stau zwischen Regau und Forchdorf. Der löst sich aber langsam auf. Dann B145 Richtung Bunten. Zwischen dem Geiswandtunnel bei Traunkirchen und Altmünster immer noch sehr viel los. Da aktuell noch 15 Minuten mehr. Und bloß 15 Minuten sind es auch bei dir in Niederösterreich auf der S6 Richtung Wien. Zwischen Glocknitz und Neunkirchen, also da vor der Baustelle. Jetzt geht's weiter zu Flo Dietrich.
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6: Kann jetzt wirklich jede und jeder deine Instagram-Fotos mit KI verändern, nur weil dein Profil öffentlich ist? Ich bin der Flo vom Social Media Team mit dem Faktencheck. Und ja, der Kern der Behauptung stimmt. Meta hat bestätigt, dass die neue KI-Funktion Mirus Image öffentliche Instagram-Inhalte als sogenannten sozialen Kontext nutzen kann. Das bedeutet, bei öffentlichen Profilen können Fotos und bestimmten Voraussetzungen in KI-generierte Bilder einfließen oder als Referenz dienen. Private Konten sind davon laut Meta nicht betroffen. Wenn du das nicht möchtest, dann solltest du in den Instagram-Einstellungen die Wiederverwendung deiner Beiträge und Reels für KI-Funktionen deaktivieren. Aber wichtig zu wissen, das verhindert allerdings nicht rückwirkend die Nutzung bereits erstellter KI-Inhalte.
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7: Hi, hier ist Christian Mederitsch und hier kommt dein Update. Eine Platz rauf geht's für Harry Styles, Platz 5. Von der 2 runter auf die 4 geht's für Taylor Swift. Von der 1 runter auf die 3 geht's für Bebe Rexha und Faithless. Zwei Plätze nochmal gut gemacht, Holly Humberstone Platz 2. Sieben Plätze raufgeschossen, somit zurück an der Spitze der Krone Hit Charts, das ist Loi.
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2: Ente Richtung Graz. Aktuell eine gute Stunde Zeitverlust ab Hirschstetten.
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4: 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Und weiter geht's mit den nächsten 10 Hits am Stück.
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3: Und ich bin Julie Frei. Hi, schönen Sonntag.

Hier ist Krone Hits mit 10 Hits am Stück und natürlich geht's gleich weiter mit dem nächsten Martin Garrix und Ed Sheeran. Was für eine Collab. Hier ist Repeated auf Krone Hits.

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Das ist der 7. Alex Warren, Fever Dream. 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

0: Der erste fußballfreie Sonntag seit Wochen heute Abend. Mal keine Diskussion, ob geschaut wird oder nicht. Aber nächste Woche, Samstag, dann das große Finale der Fußball-WM. Das schaust vielleicht auch du. Ja, vielleicht nicht wegen Fußball, aber es gibt erstmals eine Halftime-Show. Also in der Pause treten dann Stars auf wie Shakira, Madonna, BTS oder auch er hier. Justin Bieber. Und den gibt's auch gleich hier auf Krone Hits.
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0: Dieser Sonntagabend klingt teils sehr sonnig, teils aber auch bewölkt aus. Dichter bewölkt ist es ja bei dir in Niederösterreich, in Wien oder auch im Nordburgenland. Da sind einzelne Regentropfen möglich, aber wirklich nichts Großes. In der Nacht dann überall trocken und oft sogar sternenklar. Kurzer Blick noch auf morgen Montag. Laut Kronehit Wettertrend meist sonnig und wieder richtig heiß, also sogar noch heißer als heute mit bis zu 34 Grad. Paar Quellwolken sind mit dabei. Ein Gewitter, das huscht am ehesten an der Grenze zu Italien vorbei.
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0: Das ist der Blick auf die Straßen. Der Kronehit Verkehrscheck, powered by ÖRMTC. Es ist 19.22 Uhr. Und in Kärnten, da gibt's weiterhin Blockabfertigung auf der A2 Richtung Wien beim Packsattel vor dem Kalcherkogeltunnel. Plan da circa 20 Minuten mehr ein. Wichtig für die Steiermark auf die B77, die Gabalstraße. Da gibt es nämlich weiterhin eine Sperre zwischen Grenhof und Köflach nach einem Unfall. Und ein bisschen zach, weil man da wirklich nur großräumig über Weißkirchen und Wimberg ausweichen kann. Weiter zu dir nach Oberösterreich, B145 Richtung Gmunden. Zwischen dem Geiswandtunnel bei Traunkirchen und Altmünster noch mehr Verkehr, da dauert eine Viertelstunde länger. Plus 20 Minuten sind es noch auf der S6 Richtung Wien zwischen Glocknitz und Neunkirchen. Kirchen vor der Baustelle und eine Viertelstunde mehr einplanen in Tirol auf der B179 der Fernpassstraße Richtung Deutschland vor dem Grenztunnel Füssen. Gute Fahrt, komm gut an dein Ziel.
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1: Gestern noch Bass, Feuerwerk, tausende Menschen, geile Stimmung. Ein riesen Highlight jedes Jahr im Festivalkalender. Eigentlich das Highlight im Festivalkalender. Das Krone Hits Electric Love Festival. Und es ist so schön, wenn für diese Weltstars das Krone Hits Electric Love Festival auch noch immer so etwas ganz, ganz Besonderes ist. Obwohl sie abseits von Österreich auch so viele Shows spielen. So ist es für Armin van Buuren, erzählt er uns im Interview.
2: The energy is just off the charts. Something I remember coming here for the first time in Austria, playing Electric Love for the first time. And I was just blown away, you know. It's this whole new generation here in Austria that just embraced dance music, and it's been fantastic. I mean, I remember doing a few smaller shows in the early stages of my career, but now I'm back here and seeing, you know, how big this festival is and so many people show up every year. It's really amazing. So I'm happy to be back.
1: Wunderschön, das freut uns natürlich sehr. Alle Highlights zum Nachschauen gibt's natürlich auch auf Krone Hits Instagram. Und Armin van Buuren, den hören wir jetzt gleich nochmal hier auf Krone Hits gemeinsam mit Timmy Trumpet, Anita.
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0: Das ist der Sonntag, 12. Juli, es ist 19.45 Uhr und Felix Jäger von den Nachrichten und ich tratschen da gerade. Der erste Sonntag, der fußballfrei ist, seit Wochen. Was machen wir da jetzt, Felix? Was macht man so an einem Sonntagabend?
1: Gute Frage. Ich meine, die Spiele waren teilweise eh so spät am Abend, dass der Abend vorher eh auch irgendwie gefüllt werden musste. Mhm. Aber ich würde sagen, heute ist Tennis noch ein ganz heißer
0: Tag. Ja, Wimbledon, oder?
1: Ja, Wimbledon-Finale läuft noch,
0: bitte. Okay, also gibt es schon wieder was zum Fernschauen und schon wieder Sport. Na toll, dann schauen wir gleich mal aufs Wetter. Schön, dass du Krone-Hit hörst.
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0: Jetzt richtig angenehm zum Gassi gehen oder noch eine schnelle Runde laufen. Sehr freundlich bei dir in Vorarlberg, in Tirol oder auch in Kärnten. Im Osten hingegen stärker bewölkt. Es gibt auch die Chance auf ein paar Tropfen, aber das wird dann nichts Großes sein. Kurzer Blick auf morgen, Wochenstart. Laut Krone-Hit-Wettetrend starten wir da sonnig und es wird auch im Laufe des Tages wieder sehr heiß. Mit bis zu 34 Grad, also es wird sogar noch heißer als heute.
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0: Schön langsam beruhigt sich der Reiseverkehr. Das ist der Krone-Hit Verkehrscheck, powered by ÖRMTC. Aber weiterhin Blockabfertigung gibt es da in Kärnten. Auf der A2 Richtung Wien beim Packsattel vor dem Kalcher Kogeltunnel. Plan da ca. 20 Minuten mehr ein. Gute Nachrichten gibt's für die Steiermark, die B77 Gabalstraße. Da ist nämlich die Sperre zwischen Grenhof und Köflach nach dem Unfall aufgehoben. Und Tirol, B179 Fernpassstraße Richtung Deutschland. Vor dem Grenztunnel Füssen aktuell sind's noch plus 15 Minuten. Gute Fahrt, komm gut an dein Ziel. Jetzt geht's weiter zu Felix Jäger.
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1: Jetzt soll sie doch wieder offen sein, die Straße von Hormus. Erst verkündet der Iran, dass die Meeresenge für den Schiffsverkehr geschlossen ist. Dann sagt US-Präsident Donald Trump heute aber, die Straße ist geöffnet. Die iranischen Revolutionsgarden wollen auf einen Frachter Warnschüsse abgegeben haben. In Garming in Niederösterreich stürzte am Vormittag ein Kleinflugzeug ab. Zwei der vier Insassen sterben, die beiden anderen sind schwer verletzt. Abgestürzt ist die Maschine in einem Waldgebiet. Informationen zur Ursache gibt es noch nicht. In Linz soll eine Jugendbande einen 13-Jährigen erpresst und misshandelt haben, und das über Monate. Die Täter sollen den Burschen mit einer Machete bedroht oder ihn mit einem Elektroschocker verletzt haben. Dann wendet sich der 13-Jährige doch an die Polizei. Die 15- und 16-jährigen Täter werden festgenommen. Esel werden in Spanien zu Feuerwehrleuten. Im Doñana-Nationalpark im Süden Spaniens passen mehrere Esel darauf auf, dass kein Feuer entsteht. Sie fressen nämlich trockenes Gestrüpp. Das entzündet sich sonst leicht und führt so zu furchtbaren Waldbränden. Erst in den letzten Tagen hat es in Spanien wieder heftig gebrannt, aber nicht im Doñana-Nationalpark. Dort hat es schon seit 9 Jahren keinen Waldbrand mehr gegeben.
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1: 2 Tage spielfrei jetzt bei der Fußball-WM, aber wir schauen schon einmal auf den Dienstag. Da trifft Frankreich auf Spanien. Beide Mannschaften haben im Turnier bisher sehr überzeugt. Die Spanier damit, dass vor allem ihre Defensive super steht, die Franzosen mit einer explosiven Offensive. Und auch die Quoten sind ausgeglichen. Auf einen Sieg von Frankreich gibt es eine 2,4er-Quote, auf einen von Spanien eine 3,25.
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bei Ray Dalton, Blood Running. 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
0: Heute Nacht bleibt's eigentlich überall trocken. In den nächsten Stunden verschüssen sich auch die Wolken bei dir im Osten. Es ist dann großteils sogar sternenklarer Himmel im ganzen Land. Morgen am Montag, laut Kronehit Wettertrend, starten wir schon mit Sonnenschein in den Tag. Es wird sehr heiß mit bis zu 34 Grad und der Wind wird ein bisschen weniger. Ein paar Gewitterwolken gibt's aber morgen in Kärnten und Tirol.
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0: In Kärnten auf der 2, das beschäftigt uns da schon den ganzen Tag, die Blockabfertigung. Das ist der Kronehit Verkehrscheck, powered by ÖRMTC. Es ist 20.25 Uhr. Und zwar genau auf der 2 Richtung Wien beim Packsattel. Weiterhin Blockabfertigung vor dem Kalchia-Kogel-Tunnel. Du lässt da aktuell noch ca. 15 Minuten liegen. Und in Niederösterreich dauert es noch 10 Minuten länger auf der S6 Richtung Wien zwischen Glocknitz und Neunkirchen vor der Baustelle. Gute und sichere Fahrt nach Hause.
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1: Falls deine Stimme heute ein bisschen angeschlagen ist, du bist nicht allein. Ich glaube, nach dem Krone-Hit Electric Love Festival reden heute viele ungefähr so. Und wie war's?
2: Ja, mega was.
1: Aber das sagt eigentlich eh schon alles. 3 Tage Vollgas, 3 Tage Musik, 3 Tage die besten DJs der Welt, 3 Tage die geilste Zeit ever. Großes Highlight heuer für ganz viele, ja, der deutsche DJ Bund. Trippin in seinem Set auch mega geil. Er hat es gleich mehrmals gespielt. Das ist so abgegangen. Spätestens nach seinen Schlussworten ist jetzt wirklich aber auch jeder ein Fan.
3: Leute, glaubt immer an euch, glaubt an eure Träume. Ihr könnt es, ihr seid stark genug, geht raus und gewinnt. Ihr werdet immer für den Rest eures Lebens euer größter Supporter sein. Also bitte, packt euch am Herz, zieht durch und macht das, was euch im Leben glücklich macht. Danke, dass ich hier stehen darf. Danke, dass ich sowas erleben darf. Ich nehme nichts für selbstverständlich. Danke, danke, danke, danke, danke,
1: oh,
3: danke.
1: Dankeschön. Das lassen wir so stehen. Einmal noch das Krone-Hit Electric Love Festival im Schnelldurchlauf. Sehr gerne auf Krone-Hit Instagram. Da lassen wir das Wochenende noch einmal gemeinsam Revue passieren.
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0: Es ist Sonntagabend, du hörst Krone Hit. Es ist genau 20.45 Uhr. Wahnsinn, wie müde man nach so einem Badetag ist, obwohl man eigentlich nicht wirklich viel gemacht hat. Wir machen es uns jedenfalls gemeinsam gemütlich mit der meisten Musik. Ich bin Julie Frei. Hi.
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0: Ich schaue da gerade aus dem Fenster, es schaut so arg nach Regen aus, da im Osten, diese riesigen Wolken. Ja, es könnte ganz leicht regnen, aber da kommt nicht wirklich was Großes, auch wenn es anders ausschaut. Die Wolken, die verziehen sich in den nächsten Stunden. Die Nacht wird dann in ganz Österreich sogar sternenklar und größtenteils trocken. Und in Wien steht uns eine Tropennacht bevor, also es kriegt da nicht unter 20 Grad. Morgen Montag, Wochenstart laut Krone-Hits-Wettertrend, wird es wieder sehr heiß, sogar heißer als heute, sehr viel Sonne mit dabei. Ein paar Gewitterwolken gibt es aber in Kärnten und Tirol morgen.
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0: Ja, fast 9 am Abend, aber immer noch was los in Kärnten. Das ist der Krone Hit Verkehrscheck, powered by ÖRMTC und zwar auf der A2 Richtung Wien beim Parksattel. Da gibt's noch immer Blockabfertigung vor dem Kalcherkugeltunnel. Mittlerweile lässt du da aber nur noch 10 Minuten liegen. Und 10 Minuten länger dauert's auch noch in Niederösterreich auf der S6 Richtung Wien zwischen Glocknitz und Neunkirchen. Da gibt's kurzen Stau vor der Baustelle. Gute und sichere Fahrt nach Hause.
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